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2: Der Rückblick auf die wichtigsten Meldungen der vergangenen Woche. Im Studio ist Michael Miem. Montag. In Bad Marienberg ist ein Pärchen bei einer Auseinandersetzung in einem Parkhaus an der Albrechtstraße verletzt worden. Nach Angaben der Polizei soll eine Gruppe von mehreren jungen Männern das Paar angegriffen haben. Im Verlauf des Vorfalls wurde der Mann durch Dritte verletzt. Die Täter flüchteten anschließend unerkannt vom Tatort. Die Polizei in Hachenburg hat Ermittlungen aufgenommen und bittet mögliche Zeugen um Hinweise. Dienstag. Die Jugendabteilung Junge Helden des Vereins Weller Helfen ist in Berlin mit einem Bundespreis für demokratisches Ehrenamt ausgezeichnet worden. Mehr von Julia Kersten.
3: Unter mehr als 400 Projekten aus ganz Deutschland gehörte die Initiative zu den Preisträgern des Wettbewerbs Demokratisch Handeln. Gewürdigt wird das Engagement junger Menschen im ländlichen Raum, die sich für soziale Projekte und gesellschaftlichen Zusammenhalt einsetzen. Neben der Preisverleihung standen Workshops und Austauschformate im Mittelpunkt der Veranstaltung.
2: Mittwoch. Nach dem tödlichen Badeunfall im Freibad Birlenbach steht die Todesursache jetzt fest. Wie die Staatsanwaltschaft Koblenz mitteilte, ergab die Obduktion, dass der 11-jährige Junge ertrunken ist. Wie es zu dem Unglück kam, ist jedoch weiterhin unklar. Die bisher vernommenen Zeugen, darunter auch Bademeister, konnten keine entscheidenden Hinweise liefern. Die Kriminalpolizei bittet deshalb weiterhin mögliche Zeugen um Unterstützung. Hinweise auf ein Fremdverschulden liegen bislang nicht vor. Die Ermittlungen zu den genauen Umständen des Todes dauern an. Donnerstag. In Betzdorf stehen in den kommenden Jahren umfangreiche Straßenbau- und Erschließungsmaßnahmen an. Mehr als 50 Straßen im Stadtgebiet sollen saniert oder erstmals vollständig ausgebaut werden. Für Anlieger kann das trotz angepasster Beitragsregelungen mit teils erheblichen Kosten verbunden sein. Die Maßnahmen gelten als langfristig notwendig, sorgen aber bereits jetzt für Diskussionen über Finanzierung und Belastung der Bürger. Die Stadt will das Programm schrittweise umsetzen. Freitag. Die SPD im Westerwaldkreis hat sich personell für die kommende Landratswahl aufgestellt. Der Kreisvorstand schlägt die Bundestagsabgeordnete und promovierte Volkswirtin Tanja Machalet einstimmig als Kandidatin vor. Die Entscheidung soll Ende Juni offiziell bestätigt werden. Mit Machalet, der CDU und der Linken gibt es nun drei Bewerber auf die Amtsnachfolge von Achim Schwickert, der jetzt rheinland-pfälzischer Innenminister ist. Soweit der Wochenrückblick auf Radio Westerwald.
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1: Die K144 Ortsdurchfahrt Leuteroth ist gesperrt. Dort wird gebaut noch bis zum 20. Dezember. Noch bis Januar 2027 ist in Heistenbach die K30 gesperrt. Sie ist nur für Anlieger und Busse freigegeben. In Streithausen wird gebaut. Betroffen ist dort die K21. Die Bauarbeiten dauern noch bis April 2027. Alle Verkehrsinfos gibt's für euch auf verkehr.radiowesterwald.de. Euch eine gute und sichere Fahrt durch die Region. 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

0: Hättest du mich töten sollen, als du die Gelegenheit dazu hattest?
1: Ich glaube, sie erwarten mich bereits.
2: Und ich halte diese Arbeit für sehr wichtig.
0: Sie sind der falsche Kerl zur falschen Zeit und stehen nur im Weg drauf.
3: Die Kino-News.
4: Ich wollte nur ihren Namen wissen.
3: Gemütlich im Kinosessel sitzt Michael Mien.
1: Meine Haare sind mein Markenzeichen.
3: Und ich finde, es riecht nach Popcorn und Zelluloid.
5: Film ab.
6: Mir laufen schon kalte Schauer über den Körper.
3: Stell dir vor, du gehst um eine Ecke und plötzlich ist alles weg. Keine Menschen, keine Geräusche, kein Ausgang, nur endlose gelbe Räume, flackerndes Neonlicht und der leise Geruch von altem Teppich. Willkommen in den Backrooms.
7: Ich habe was gefunden. Im Laden.
1: Was haben Sie gefunden?
7: Einen Ort. Ich habe einen Ort gefunden.
8: Hallo?
7: Ist da jemand? Ich weiß, wie das klingt, aber Sie müssen verstehen, es ist riesig da drin.
1: Ich sage nicht, dass ich Ihnen nicht glaube.
7: Gut, filmst du?
8: Ja.
7: Folgt mir.
6: Clark, was ist das?
7: Genau das will ich herausfinden. Seit ich den Ort kenne, komme ich jede Nacht her. Und trotzdem bin ich erst am Anfang. Ich lasse dich langsam runter. All diese Räume, diese Orte schafft sie. Es ist wie ein Labyrinth. Es geht weiter und weiter. Manchmal habe ich Angst, verloren zu gehen.
6: Clark, können Sie mich hören?
1: Ich verstehe nicht. Was ist das?
3: Was als Internetphänomen begann, ein einziges körniges Foto eines leeren Bürogebäudes, gepostet auf 4chan im Jahr 2019, hat sich zu einem der faszinierendsten Horrormythen unserer Zeit entwickelt. Und jetzt hat dieser Mythos seinen Weg auf die große Leinwand gefunden. Der Film greift das Found-Footage-Element der Ursprungsgeschichte auf und gibt ihm eine cineastische Qualität. Handkameras, kühle Farben, lange Gänge ohne Ende. Das erzeugt ein Unbehagen, das unter die Haut geht, ohne auf billige Jumpscares angewiesen zu sein. Es ist Horrorfilm als Erfahrung, nicht als Spektakel. Wo normaler Horror mit Fremdem erschreckt, erschreckt dieser Mythos mit Bekanntem. Flurlicht, Teppichmuster, Wandfarbe, all das kennt man. Und genau deshalb kriecht die Angst so tief. So ein bisschen beklemmend ist auch Passenger. Wenige Wochen nach Beginn ihres Vanlife-Abenteuers wird der Roadtrip eines jungen Paares zum Albtraum. Die junge Frau und ihr Partner sind auf abgelegenen Straßen unterwegs, als sie Zeugen eines grausamen Unfalls werden. Der Fahrer stirbt noch am Unfallort. Was zunächst wie ein tragisches Unglück wirkt, entpuppt sich aber bald als Auslöser einer Kette übernatürlicher Ereignisse. Es muss in dieser Ausgabe aber nicht nur um den blanken Horror gehen. Es geht auch komödiantisch und mit ganz viel Liebe. Ticket ins Leben. Der gefeierte Chansonnier Antoine Toussaint steht seit Jahrzehnten auf den größten Bühnen des Landes. Doch als er während eines Auftritts zusammenbricht, gerät sein Leben aus dem Takt. Die Diagnose ist ein Schock. Das Karriereende scheint besiegelt. Enttäuscht und desillusioniert kehrt Antoine Paris den Rücken zu. Er steigt in einen Zug nach Genf. Die Reise nimmt jedoch eine unerwartete Wendung, als Antoine im Abteil auf Victoire trifft. Die temperamentvolle Frau ist nicht nur ein glühender Fan, sondern auch ein Mensch mit ansteckendem Optimismus und unerschütterlicher Lebenslust. Wider Erwarten wächst ihm die quirlige Nervensäge ans Herz und eröffnet ihm die Chance auf einen späten Neuanfang.
9: Nur noch diese eine Sache, dann ist es vorbei.
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3: Gelber Horror. Ohne Geräusch und ohne Menschen, dafür mit reichlich nassem Teppich in Backrooms. Passenger. Ein Roadtrip jenseits von Gut und Böse. Und schließlich gibt's noch ein Ticket ins Leben. Zweimal Gänsehaut, einmal Herzschmerz und die nächste Ausgabe der Kino-News kommt ja auch bald schon wieder.
7: Okay, ich komme wieder. Mit Beweisen.
0: Sehen wir den Fakten ins Gesicht.
7: Das höre ich nicht zum ersten Mal.
3: Die Kino-News.
11: Ja, in der Tat.

0: Wir haben 6 Uhr.
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2: Mit Michael Miem. Beim EU-Gipfel in Brüssel hat Bundeskanzler Merz deutliche Distanz zu Äußerungen der EU-Außenbeauftragten Kallas erkennen lassen. Anlass waren Berichte, wonach sie Israels Politik mit einem Apartheidssystem verglichen haben soll. Merz erklärte, diese Formulierung sei für ihn nicht akzeptabel. Auch aus Österreich kam Kritik. Unabhängig davon verständigten sich die Staats- und Regierungschefs auf eine längere Laufzeit der Wirtschaftssanktionen gegen Russland. Künftig sollen die Strafmaßnahmen jeweils für ein Jahr gelten. Und jetzt die wichtigsten Meldungen der vergangenen Tage noch einmal im Wochenrückblick. Montag. Nach der Einigung zwischen den USA und dem Iran wächst die Hoffnung auf eine Entspannung der wirtschaftlichen Lage. Experten erwarten, dass sich die Versorgung mit Rohöl, Flüssiggas und Düngemitteln aus der Golfregion wieder stabilisieren könnte. Sinkende Energiepreise würden Unternehmen und Verbraucher entlasten und könnten der Konjunktur neuen Schwung verleihen. Dienstag. Die Ölpreise haben sich nach dem deutlichen Rückgang infolge der Einigung zwischen den USA und dem Iran zunächst stabilisiert. Die Nordseesorte Brent wurde bei rund $83 je Barrel gehandelt und damit nur leicht schwächer als am Vortag. Seit Bekanntwerden des Rahmenabkommens zur Beilegung des Konflikts bewegen sich die Notierungen auf niedrigerem Niveau. Marktbeobachter sehen darin ein Zeichen dafür, dass die Sorgen über mögliche Lieferausfälle aus der Golfregion vorerst nachgelassen haben. Mittwoch. Nach den Schüssen auf einen Polizeibeamten im Zusammenhang mit einem Konflikt zweier Familiengruppen in Göttingen hat sich der mutmaßliche Täter den Behörden gestellt. Nach Angaben von Polizei und Staatsanwaltschaft erschien der 16-Jährige in Begleitung eines Anwalts bei der Polizei. Gegen ihn war wegen des Verdachts des versuchten Totschlags ein europäischer Haftbefehl erlassen worden. Die Ermittlungen zu dem Vorfall dauern weiter an. Donnerstag. Die Zahl der Beschäftigten in der deutschen Industrie ist auf den niedrigsten Stand seit rund 10 Jahren gesunken. Nach einer Studie arbeiten derzeit etwa 6,6 Millionen Menschen in diesem Bereich. Weil andere Branchen stärker gewachsen sind, hat sich der Anteil der Industrie an allen Arbeitsplätzen in Deutschland deutlich verringert. Experten sehen darin einen Hinweis auf den strukturellen Wandel der Wirtschaft. Freitag. Die von der Bundesregierung eingesetzte Rentenkommission hat sich auf ein umfangreiches Maßnahmenpaket zur Zukunft der Altersvorsorge verständigt. Nach Angaben aus dem Gremium wurden insgesamt 30 Empfehlungen ausgearbeitet. Die Vorschläge werden von allen Mitgliedern grundsätzlich mitgetragen, auch wenn es bei einzelnen Punkten unterschiedliche Auffassungen gab. Die Empfehlungen sollen nun als Grundlage für weitere politische Entscheidungen dienen.
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1: In der Wetterredaktion ist Luisa Walpert. Deutschland erlebt zum Wochenende hochsommerliche Temperaturen und eine zunehmende Gewittergefahr. Viele Regionen starten mit Sonne und lockeren Wolken, bevor sich im Tagesverlauf kräftige Schauer und Gewitter bilden. Örtlich bringen die Gewitter auch Unwetter mit heftigem Regen und stürmischen Böen. Die Temperaturen steigen tagsüber auf 30 bis 38 Grad und sorgen für eine drückende Hitze. In der Nacht lassen viele Gewitter nach, später ziehen aber erneut kräftige Schauer und Gewitter auf. Die Tiefstwerte liegen zwischen 14 und 22 Grad. Zum Ende des Wochenendes überwiegt zunächst häufig die Sonne, bevor sich erneut kräftige Schauer und Gewitter entwickeln. Die Temperaturen erreichen 24 bis 39 Grad und bleiben damit auf hochsommerlichem Niveau. Der Beginn der neuen Woche bringt weiterhin viel Wärme und örtlich kräftige Gewitter.
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1: Eine Vollsperrung gibt es noch bis zum 30. Juni auf der K119 zwischen Windweide und Rosenheim. Vom 8. Juni bis zum 31. August ist die K51 zwischen Irmtraut und der L299 Richtung Hüblingen wegen Bauarbeiten voll gesperrt. Es gibt eine Umleitung. Der Verkehr wird umgeleitet bis zum 18. Dezember auf der K19 Ortsdurchfahrt Heimborn.
2: Alle Verkehrsinfos gibt's für euch auf verkehr.radiowesterwald.de. Euch eine gute und sichere Fahrt durch die Region.

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1: Ab dem 19. Juni 2026 gelten neue Regeln für den Widerruf von Lebens- und Rentenversicherungen. Für neu abgeschlossene Verträge erlischt das Widerrufsrecht künftig spätestens nach 24 Monaten und 30 Tagen, auch wenn der Versicherer gegen seine Informationspflichten verstoßen hat. Auf bestehende Verträge hat die Gesetzesänderung jedoch keine Auswirkungen. Der Verbraucherschutzverein Bund der Versicherten e.V. BDV empfiehlt Verbraucherinnen und Verbrauchern deshalb weiterhin, ihre Möglichkeiten sorgfältig prüfen zu lassen, bevor sie eine Lebens- oder Rentenversicherung beenden. Viele Versicherte wissen nicht, dass für ihre Altverträge weiterhin die bisherigen Regelungen gelten können. Wer vorschnell kündigt, verschenkt unter Umständen Geld, sagt man beim BDV-Vorstand. Wir müssen aber auch warnen. Die Versicherer blocken beim Widerruf und die Rechtsprechung ist restriktiv und wenig verbraucherfreundlich. Ansprüche von Versicherten werden häufig mit dem Vorhalt des Rechtsmissbrauchs zurückgewiesen. Für Lebens- und Rentenversicherungen, die vor dem 19. Juni 2026 abgeschlossen wurden, bleibt das bisherige Recht maßgeblich. Wurde die Widerrufsbelehrung fehlerhaft erteilt, kann ein Widerspruch auch heute noch möglich sein. In einem solchen Fall kann der Widerruf finanziell deutlich attraktiver sein als eine Kündigung. Während Versicherte bei einer Kündigung meist nur den Rückkaufswert erhalten, können sie bei einem erfolgreichen Widerruf unter Umständen zusätzlich die Abschlusskosten zurückverlangen. Ob ein Widerruf durchsetzbar ist oder nur eine Kündigung als bessere Lösung bleibt, hängt sehr vom Einzelfall ab, sagt der BDV. Verbraucherinnen und Verbraucher sollten ihre Rechte vor einer Entscheidung unabhängig prüfen lassen. Vorsicht geboten ist vor Finanzvermittlern oder Unternehmen, die aufdringlich eine Rückabwicklung anpreisen. Oft zahlt man hier unnötige Entgelte, Anwaltshonorare oder zusätzliche Gutachterkosten. Kritisch bewertet der BDV die neue gesetzliche Regelung für Neuverträge. Bislang mussten Versicherungsunternehmen die Folgen fehlerhafter oder unvollständiger Informationen tragen. Künftig endet das Widerrufsrecht auch dann, spätestens nach 24 Monaten und 30 Tagen, wenn nur bestimmte Informationspflichten verletzt wurden.
0: Das waren Tipps und Neuigkeiten aus der Wirtschaft.
2: Der Sommer ist zurück in der Region. Das Wochenende verspricht Sonne satt bei Werten bis 36 Grad und es wird noch heißer. Wie die neue Woche dann startet, das verraten wir euch im ausführlichen Westerwaldwetter hier bei uns in einer guten halben Stunde.
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1: Auch heute zeigt sich die Sonne von ihrer besten Seite. Es wird heiß mit Werten von 30 bis 36 Grad. Perfektes Wetter, um Pool und Grill zu nutzen. Abends bleibt es bei warmen 26 Grad klar. In der Nacht sinken die Temperaturen in Selters und Westerburg auf angenehme 19 Grad. Das Wetterradar zeigt auch zum Wochenende hin viel Sonne und Temperaturen über der 30-Grad-Marke. Es bleibt meistens klar. Der Sonntag kann sich eventuell auch mit Blitz und Donner verabschieden.
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1: Die K144 Ortsdurchfahrt Leuteroth ist gesperrt. Dort wird gebaut noch bis zum 20. Dezember. Noch bis Januar 2027 ist in Heistenbach die K30 gesperrt. Sie ist nur für Anlieger und Busse freigegeben. In Streithausen wird gebaut. Betroffen ist dort die K21. Die Bauarbeiten dauern noch bis April 2027. Alle Verkehrsinfos gibt's für euch auf verkehr.radiowesterwald.de. Euch eine gute und sichere Fahrt durch die Region.

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1: Die Zahl der Demenzerkrankungen wird, alleine im Rheinland, bis zum Jahr 2060 um fast 80.000 Fälle auf mehr als 234.000 Betroffene steigen. Ein Zusatz von 51,3% seit 2020. Das zeigen aktuelle Prognosen des Wissenschaftlichen Instituts der AOK WIDO in Kooperation mit den Universitäten Trier, Rostock und Köln. Die Expertinnen und Experten weisen darauf hin, dass durch den demografischen Wandel zugleich ein deutlicher Rückgang der erwerbstätigen Bevölkerung und damit eine Lücke in der Versorgung von Demenzerkrankten zu erwarten ist. Infolge der zunehmenden Lebenserwartung ist davon auszugehen, dass die Zahl der Demenzfälle im Rheinland von aktuell knapp 155.000 auf mehr als 234.000 im Jahr 2060 ansteigen wird. Nach heutigem Stand der Wissenschaft können eine bessere Prävention von demenzbegünstigenden Faktoren wie Bluthochdruck und Diabetes sowie ein höheres Bildungsniveau dazu beitragen, etwa die Hälfte der Demenzneuerkrankungen zu vermeiden. Demnach könnten die Demenzfallzahlen im Jahr 2060 zwischen rund 143.000 und rund 171.000 und somit deutlich niedriger liegen als in den aktuellen Prognosen. Demenz ist nicht ausschließlich altersabhängig, sondern wird durch eine Vielzahl von Risikofaktoren beeinflusst. Präventiven Maßnahmen kommt daher eine zentrale Bedeutung zu, sagt man bei der AOK Rheinland Hamburg. Nach aktueller Forschung wird ein reduziertes Erkrankungsrisiko mit einer ausgewogenen Ernährung, regelmäßiger körperlicher Aktivität sowie kognitiver und sozialer Interaktion in Verbindung gebracht. Der Verzicht auf Rauchen und übermäßigen Alkoholkonsum kann zudem den Krankheitsbeginn hinauszögern. Die Prognose der Demenzentwicklung und der Bevölkerungszahlen des WIDO basiert auf einem neuartigen Verfahren, mit dem es auch möglich ist, Ergebnisse regional bis auf Kreisebene darzustellen. Die Zahlen aus dem Rheinland zeigen, dass bereits heute die bestehenden Unterschiede zwischen städtischen Regionen mit junger Bevölkerung und ländlichen Regionen mit relativ alter Bevölkerung deutlich größer werden. Für das Jahr 2060 wird erwartet, dass der Anteil der Bevölkerung, der zu einem bestimmten Zeitpunkt mit Demenz lebt, je nach Region variiert.
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0: Es ist 8 Uhr.
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2: Mit Michael Miem. Beim EU-Gipfel in Brüssel hat Bundeskanzler Merz deutliche Distanz zu Äußerungen der EU-Außenbeauftragten Kallas erkennen lassen. Anlass waren Berichte, wonach sie Israels Politik mit einem Apartheidssystem verglichen haben soll. Merz erklärte, diese Formulierung sei für ihn nicht akzeptabel. Auch aus Österreich kam Kritik. Unabhängig davon verständigten sich die Staats- und Regierungschefs auf eine längere Laufzeit der Wirtschaftssanktionen gegen Russland. Künftig sollen die Strafmaßnahmen jeweils für ein Jahr gelten. Und jetzt die wichtigsten Meldungen der vergangenen Tage noch einmal im Wochenrückblick. Montag. Nach der Einigung zwischen den USA und dem Iran wächst die Hoffnung auf eine Entspannung der wirtschaftlichen Lage. Experten erwarten, dass sich die Versorgung mit Rohöl, Flüssiggas und Düngemitteln aus der Golfregion wieder stabilisieren könnte. Sinkende Energiepreise würden Unternehmen und Verbraucher entlasten und könnten der Konjunktur neuen Schwung verleihen. Dienstag. Die Ölpreise haben sich nach dem deutlichen Rückgang infolge der Einigung zwischen den USA und dem Iran zunächst stabilisiert. Die Nordseesorte Brent wurde bei rund $83 je Barrel gehandelt und damit nur leicht schwächer als am Vortag. Seit Bekanntwerden des Rahmenabkommens zur Beilegung des Konflikts bewegen sich die Notierungen auf niedrigerem Niveau. Marktbeobachter sehen darin ein Zeichen dafür, dass die Sorgen über mögliche Lieferausfälle aus der Golfregion vorerst nachgelassen haben. Mittwoch. Nach den Schüssen auf einen Polizeibeamten im Zusammenhang mit einem Konflikt zweier Familiengruppen in Göttingen hat sich der mutmaßliche Täter den Behörden gestellt. Nach Angaben von Polizei und Staatsanwaltschaft erschien der 16-Jährige in Begleitung eines Anwalts bei der Polizei. Gegen ihn war wegen des Verdachts des versuchten Totschlags ein europäischer Haftbefehl erlassen worden. Die Ermittlungen zu dem Vorfall dauern weiter an. Donnerstag. Die Zahl der Beschäftigten in der deutschen Industrie ist auf den niedrigsten Stand seit rund 10 Jahren gesunken. Nach einer Studie arbeiten derzeit etwa 6,6 Millionen Menschen in diesem Bereich. Weil andere Branchen stärker gewachsen sind, hat sich der Anteil der Industrie an allen Arbeitsplätzen in Deutschland deutlich verringert. Experten sehen darin einen Hinweis auf den strukturellen Wandel der Wirtschaft. Freitag. Die von der Bundesregierung eingesetzte Rentenkommission hat sich auf ein umfangreiches Maßnahmenpaket zur Zukunft der Altersvorsorge verständigt. Nach Angaben aus dem Gremium wurden insgesamt 30 Empfehlungen ausgearbeitet. Die Vorschläge werden von allen Mitgliedern grundsätzlich mitgetragen, auch wenn es bei einzelnen Punkten unterschiedliche Auffassungen gab. Die Empfehlungen sollen nun als Grundlage für weitere politische Entscheidungen dienen.
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1: In der Wetterredaktion ist Luisa Walpert. Deutschland erlebt zum Wochenende hochsommerliche Temperaturen und eine zunehmende Gewittergefahr. Viele Regionen starten mit Sonne und lockeren Wolken, bevor sich im Tagesverlauf kräftige Schauer und Gewitter bilden. Örtlich bringen die Gewitter auch Unwetter mit heftigem Regen und stürmischen Böen. Die Temperaturen steigen tagsüber auf 30 bis 38 Grad und sorgen für eine drückende Hitze. In der Nacht lassen viele Gewitter nach, später ziehen aber erneut kräftige Schauer und Gewitter auf. Die Tiefstwerte liegen zwischen 14 und 22 Grad. Zum Ende des Wochenendes überwiegt zunächst häufig die Sonne, bevor sich erneut kräftige Schauer und Gewitter entwickeln. Die Temperaturen erreichen 24 bis 39 Grad und bleiben damit auf hochsommerlichem Niveau. Der Beginn der neuen Woche bringt weiterhin viel Wärme und örtlich kräftige Gewitter.
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1: Eine Vollsperrung gibt es noch bis zum 30. Juni auf der K119 zwischen Windweide und Rosenheim. Vom 8. Juni bis zum 31. August ist die K51 zwischen Irmtraut und der L299 Richtung Hüblingen wegen Bauarbeiten voll gesperrt. Es gibt eine Umleitung. Der Verkehr wird umgeleitet bis zum 18. Dezember auf der K19 Ortsdurchfahrt Heimborn.
2: Alle Verkehrsinfos gibt's für euch auf verkehr.radiowesterwald.de. Euch eine gute und sichere Fahrt durch die Region.

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1: Genesis hat die prestigeträchtigen 24 Stunden von Le Mans genutzt, um ein entscheidendes neues Kapitel in seiner globalen Motorsportgeschichte aufzuschlagen und das Magma GT3-Konzept vorzustellen. Skizzierte auch eine mögliche Zukunftsvision für Genesis und Genesis Magma Racing und gab die Pläne für die europäische Expansion bekannt. Mit dem Einsatz des Genesis GMR 001 Hypercar beim 24-Stunden-Rennen von Le Mans setzte Genesis Magma Racing einen neuen Meilenstein in der Geschichte des koreanischen Motorsports. Gleichzeitig wird die Wettbewerbsfähigkeit der Marke auf dem globalen Markt unter Beweis gestellt. Das Team belegte am Ende den 13. Platz im Gesamtklassement und in der Hypercar-Klasse. Das Team hat bereits in seiner Debütsaison in der FIA-Langstrecken-Weltmeisterschaft WEC seine Wettbewerbsfähigkeit unter Beweis gestellt. Das Team sicherte sich beim 6-Stunden-Rennen von Spa-Francorchamps erste wertvolle Wertungspunkte und bewies damit trotz seiner ersten Saison eine stabile Fahrleistung. In Le Mans stellte Genesis das Magma GT-Konzept und das GT3-Konzept vor und skizzierte damit eine klare Vision für die Zukunft der Marke in den Bereichen Luxury Performance und Motorsport. Das weiterentwickelte Magma GT-Konzeptmodell in Le Mans verfügt über ein komplett neues Interieur, das die Weiterentwicklung des Magma-Programms widerspiegelt. Als zweisitziger Luxus-Grand-Tourer konzipiert, verbindet das Magma GT-Konzept Sportlichkeit und Eleganz auf eine für die Marke unverwechselbare Weise. In Le Mans hat Genesis Motor Europe auch seine Pläne zur Markterweiterung in die 4 europäischen Länder Österreich, Dänemark, Polen und Portugal bekannt gegeben. Damit setzt die Marke einen weiteren wichtigen Meilenstein ihrer langfristigen Wachstumsstrategie in Europa. Nach dem Markteintritt in Deutschland, der Schweiz und dem Vereinigten Königreich in 2021 folgten in diesem Jahr die Länder Frankreich, Italien und die Niederlande. Die Markteinführung in Spanien ist für das 4. Quartal dieses Jahres geplant. Bis 2027 ist der Eintritt in 4 weitere Schlüsselmärkte vorgesehen, um die Präsenz in Nord- und Osteuropa zu stärken und die Position in Westeuropa sowie auf der Iberischen Halbinsel weiter auszubauen.
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1: Bei einem schweren Verkehrsunfall zwischen Unnau und Bad Barienberg ist eine 52-Jährige ums Leben gekommen. Nach bisherigen Erkenntnissen war ein Auto in einer Kurve von der Fahrbahn abgekommen und hatte sich mehrfach überschlagen. Die Frau wurde dabei aus dem Fahrzeug geschleudert und erlag noch an der Unfallstelle ihren Verletzungen. Zwei weitere Insassen wurden leicht verletzt und in ein Krankenhaus gebracht. Die Straße war für mehrere Stunden voll gesperrt. Ein Gutachter wurde zur Unfallrekonstruktion hinzugezogen.
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1: Der Rückblick auf die wichtigsten Meldungen der vergangenen Woche. Im Studio ist Michael Miem. Montag. In Bad Marienberg ist ein Pärchen bei einer Auseinandersetzung in einem Parkhaus an der Albrechtstraße verletzt worden. Nach Angaben der Polizei soll eine Gruppe von mehreren jungen Männern das Paar angegriffen haben. Im Verlauf des Vorfalls wurde der Mann durch Dritte verletzt. Die Täter flüchteten anschließend unerkannt vom Tatort. Die Polizei in Hachenburg hat Ermittlungen aufgenommen und bittet mögliche Zeugen um Hinweise. Dienstag. Die Jugendabteilung Junge Helden des Vereins Weller Helfen ist in Berlin mit einem Bundespreis für demokratisches Ehrenamt ausgezeichnet worden. Mehr von Julia Kersten.
2: Unter mehr als 400 Projekten aus ganz Deutschland gehörte die Initiative zu den Preisträgern des Wettbewerbs Demokratisch Handeln. Gewürdigt wird das Engagement junger Menschen im ländlichen Raum, die sich für soziale Projekte und gesellschaftlichen Zusammenhalt einsetzen. Neben der Preisverleihung standen Workshops und Austauschformate im Mittelpunkt der Veranstaltung.
1: Mittwoch. Nach dem tödlichen Badeunfall im Freibad Birlenbach steht die Todesursache jetzt fest. Wie die Staatsanwaltschaft Koblenz mitteilte, ergab die Obduktion, dass der 11-jährige Junge ertrunken ist. Wie es zu dem Unglück kam, ist jedoch weiterhin unklar. Die bisher vernommenen Zeugen, darunter auch Bademeister, konnten keine entscheidenden Hinweise liefern. Die Kriminalpolizei bittet deshalb weiterhin mögliche Zeugen um Unterstützung. Hinweise auf ein Fremdverschulden liegen bislang nicht vor. Die Ermittlungen zu den genauen Umständen des Todes dauern an. Donnerstag. In Betzdorf stehen in den kommenden Jahren umfangreiche Straßenbau- und Erschließungsmaßnahmen an. Mehr als 50 Straßen im Stadtgebiet sollen saniert oder erstmals vollständig ausgebaut werden. Für Anlieger kann das trotz angepasster Beitragsregelungen mit teils erheblichen Kosten verbunden sein. Die Maßnahmen gelten als langfristig notwendig, sorgen aber bereits jetzt für Diskussionen über Finanzierung und Belastung der Bürger. Die Stadt will das Programm schrittweise umsetzen. Freitag. Die SPD im Westerwaldkreis hat sich personell für die kommende Landratswahl aufgestellt. Der Kreisvorstand schlägt die Bundestagsabgeordnete und promovierte Volkswirtin Tanja Machalet einstimmig als Kandidatin vor. Die Entscheidung soll Ende Juni offiziell bestätigt werden. Mit Machalet, der CDU und der Linken gibt es nun drei Bewerber auf die Amtsnachfolge von Achim Schwickert, der jetzt rheinland-pfälzischer Innenminister ist. Soweit der Wochenrückblick auf Radio Westerwald.
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2: Die K144 Ortsdurchfahrt Leuteroth ist gesperrt. Dort wird gebaut noch bis zum 20. Dezember. Noch bis Januar 2027 ist in Heistenbach die K30 gesperrt. Sie ist nur für Anlieger und Busse freigegeben. In Streithausen wird gebaut. Betroffen ist dort die K21. Die Bauarbeiten dauern noch bis April 2027. Alle Verkehrsinfos gibt's für euch auf verkehr.radiowesterwald.de. Euch eine gute und sichere Fahrt durch die Region.

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1: Ab dem 19. Juni 2026 gelten neue Regeln für den Widerruf von Lebens- und Rentenversicherungen. Für neu abgeschlossene Verträge erlischt das Widerrufsrecht künftig spätestens nach 24 Monaten und 30 Tagen, auch wenn der Versicherer gegen seine Informationspflichten verstoßen hat. Auf bestehende Verträge hat die Gesetzesänderung jedoch keine Auswirkungen. Der Verbraucherschutzverein Bund der Versicherten e.V., BDV, empfiehlt Verbraucherinnen und Verbrauchern deshalb weiterhin, ihre Möglichkeiten sorgfältig prüfen zu lassen, bevor sie eine Lebens- oder Rentenversicherung beenden. Viele Versicherte wissen nicht, dass für ihre Altverträge weiterhin die bisherigen Regelungen gelten können. Wer vorschnell kündigt, verschenkt unter Umständen Geld, sagt man beim BDV-Vorstand. Wir müssen aber auch warnen. Die Versicherer blocken beim Widerruf und die Rechtsprechung ist restriktiv und wenig verbraucherfreundlich. Ansprüche von Versicherten werden häufig mit dem Vorhalt des Rechtsmissbrauchs zurückgewiesen. Für Lebens- und Rentenversicherungen, die vor dem 19. Juni 2026 abgeschlossen wurden, bleibt das bisherige Recht maßgeblich. Wurde die Widerrufsbelehrung fehlerhaft erteilt, kann ein Widerspruch auch heute noch möglich sein. In einem solchen Fall kann der Widerruf finanziell deutlich attraktiver sein als eine Kündigung. Während Versicherte bei einer Kündigung meist nur den Rückkaufswert erhalten, können sie bei einem erfolgreichen Widerruf unter Umständen zusätzlich die Abschlusskosten zurückverlangen. Ob ein Widerruf durchsetzbar ist oder nur eine Kündigung als bessere Lösung bleibt, hängt sehr vom Einzelfall ab, sagt der BDV. Verbraucherinnen und Verbraucher sollten ihre Rechte vor einer Entscheidung unabhängig prüfen lassen. Vorsicht geboten ist vor Finanzvermittlern oder Unternehmen, die aufdringlich eine Rückabwicklung anpreisen. Oft zahlt man hier unnötige Entgelte, Anwaltshonorare oder zusätzliche Gutachterkosten. Kritisch bewertet der BDV die neue gesetzliche Regelung für Neuverträge. Bislang mussten Versicherungsunternehmen die Folgen fehlerhafter oder unvollständiger Informationen tragen. Künftig endet das Widerrufsrecht auch dann, spätestens nach 24 Monaten und 30 Tagen, wenn nur bestimmte Informationspflichten verletzt wurden.
0: Das waren Tipps und Neuigkeiten aus der Wirtschaft.
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1: Auf der A3 bei Limburg ist es zu einem schweren Auffahrunfall zwischen einem Transporter und einem Sattel zugekommen. Weitere Informationen von Julia Kersten.
2: Der 23-jährige Fahrer des Transporters wurde in seinem Fahrzeug eingeklemmt und erlag noch an der Unfallstelle seinen Verletzungen. Die Autobahn war in Richtung Frankfurt über mehrere Stunden voll gesperrt. Neben Feuerwehr und Rettungsdienst waren auch zwei Hubschrauber im Einsatz.
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1: Mit Michael Miem. Beim EU-Gipfel in Brüssel hat Bundeskanzler Merz deutliche Distanz zu Äußerungen der EU-Außenbeauftragten Kallas erkennen lassen. Anlass waren Berichte, wonach sie Israels Politik mit einem Apartheidssystem verglichen haben soll. Merz erklärte, diese Formulierung sei für ihn nicht akzeptabel. Auch aus Österreich kam Kritik. Unabhängig davon verständigten sich die Staats- und Regierungschefs auf eine längere Laufzeit der Wirtschaftssanktionen gegen Russland. Künftig sollen die Strafmaßnahmen jeweils für ein Jahr gelten. Und jetzt die wichtigsten Meldungen der vergangenen Tage noch einmal im Wochenrückblick. Montag. Nach der Einigung zwischen den USA und dem Iran wächst die Hoffnung auf eine Entspannung der wirtschaftlichen Lage. Experten erwarten, dass sich die Versorgung mit Rohöl, Flüssiggas und Düngemitteln aus der Golfregion wieder stabilisieren könnte. Sinkende Energiepreise würden Unternehmen und Verbraucher entlasten und könnten der Konjunktur neuen Schwung verleihen. Dienstag. Die Ölpreise haben sich nach dem deutlichen Rückgang infolge der Einigung zwischen den USA und dem Iran zunächst stabilisiert. Die Nordseesorte Brent wurde bei rund $83 je Barrel gehandelt und damit nur leicht schwächer als am Vortag. Seit Bekanntwerden des Rahmenabkommens zur Beilegung des Konflikts bewegen sich die Notierungen auf niedrigerem Niveau. Marktbeobachter sehen darin ein Zeichen dafür, dass die Sorgen über mögliche Lieferausfälle aus der Golfregion vorerst nachgelassen haben. Mittwoch. Nach den Schüssen auf einen Polizeibeamten im Zusammenhang mit einem Konflikt zweier Familiengruppen in Göttingen hat sich der mutmaßliche Täter den Behörden gestellt. Nach Angaben von Polizei und Staatsanwaltschaft erschien der 16-Jährige in Begleitung eines Anwalts bei der Polizei. Gegen ihn war wegen des Verdachts des versuchten Totschlags ein europäischer Haftbefehl erlassen worden. Die Ermittlungen zu dem Vorfall dauern weiter an. Donnerstag. Die Zahl der Beschäftigten in der deutschen Industrie ist auf den niedrigsten Stand seit rund 10 Jahren gesunken. Nach einer Studie arbeiten derzeit etwa 6,6 Millionen Menschen in diesem Bereich. Weil andere Branchen stärker gewachsen sind, hat sich der Anteil der Industrie an allen Arbeitsplätzen in Deutschland deutlich verringert. Experten sehen darin einen Hinweis auf den strukturellen Wandel der Wirtschaft. Freitag. Die von der Bundesregierung eingesetzte Rentenkommission hat sich auf ein umfangreiches Maßnahmenpaket zur Zukunft der Altersvorsorge verständigt. Nach Angaben aus dem Gremium wurden insgesamt 30 Empfehlungen ausgearbeitet. Die Vorschläge werden von allen Mitgliedern grundsätzlich mitgetragen, auch wenn es bei einzelnen Punkten unterschiedliche Auffassungen gab. Die Empfehlungen sollen nun als Grundlage für weitere politische Entscheidungen dienen.
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1: In der Wetterredaktion ist Luisa Walpert. Deutschland erlebt zum Wochenende hochsommerliche Temperaturen und eine zunehmende Gewittergefahr. Viele Regionen starten mit Sonne und lockeren Wolken, bevor sich im Tagesverlauf kräftige Schauer und Gewitter bilden. Örtlich bringen die Gewitter auch Unwetter mit heftigem Regen und stürmischen Böen. Die Temperaturen steigen tagsüber auf 30 bis 38 Grad und sorgen für eine drückende Hitze. In der Nacht lassen viele Gewitter nach, später ziehen aber erneut kräftige Schauer und Gewitter auf. Die Tiefstwerte liegen zwischen 14 und 22 Grad. Zum Ende des Wochenendes überwiegt zunächst häufig die Sonne, bevor sich erneut kräftige Schauer und Gewitter entwickeln. Die Temperaturen erreichen 24 bis 39 Grad und bleiben damit auf hochsommerlichem Niveau. Der Beginn der neuen Woche bringt weiterhin viel Wärme und örtlich kräftige Gewitter.
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1: Eine Vollsperrung gibt es noch bis zum 30. Juni auf der K119 zwischen Windweide und Rosenheim. Vom 8. Juni bis zum 31. August ist die K51 zwischen Irmtraut und der L299 Richtung Hüblingen wegen Bauarbeiten voll gesperrt. Es gibt eine Umleitung. Der Verkehr wird umgeleitet bis zum 18. Dezember auf der K19 Ortsdurchfahrt Heimborn.
2: Alle Verkehrsinfos gibt's für euch auf verkehr.radiowesterwald.de. Euch eine gute und sichere Fahrt durch die Region.

0: hättest du mich töten sollen, als du die Gelegenheit dazu hattest.
1: Ich glaube, sie erwarten mich bereits.
2: Und ich halte diese Arbeit für sehr wichtig.
0: Die sind der falsche Kerl zur falschen Zeit und stehen nur im Weg drauf.
3: Die Kino-News.
4: Ich wollte nur ihren Namen wissen.
3: Gemütlich im Kinosessel sitzt Michael Niem.
1: Meine Haare sind mein Markenzeichen.
3: Und ich finde, es riecht nach Popcorn und Zelluloid.
5: Film ab.
6: Mir laufen schon kalte Schauer über den Körper.
3: Stell dir vor, du gehst um eine Ecke und plötzlich ist alles weg. Keine Menschen, keine Geräusche, kein Ausgang, nur endlose gelbe Räume, flackerndes Neonlicht und der leise Geruch von altem Teppich. Willkommen in den Backrooms.
7: Ich habe was gefunden. Im Laden.
1: Was haben Sie gefunden?
7: Einen Ort. Ich habe einen Ort gefunden.
8: Hallo?
7: Ist da jemand? Ich weiß, wie das klingt, aber Sie müssen verstehen, es ist riesig da drin.
1: Ich sage nicht, dass ich Ihnen nicht glaube.
7: Gut, filmst du?
8: Ja.
7: Folgt mir.
6: Clark, was ist das?
7: Genau das will ich herausfinden. Seit ich den Ort kenne, komme ich jede Nacht her. Und trotzdem bin ich erst am Anfang. Ich lasse dich langsam runter. All diese Räume, diese Orte schafft sie. Es ist wie ein Labyrinth. Es geht weiter und weiter. Manchmal habe ich Angst, verloren zu gehen.
6: Clark, können Sie mich hören?
1: Ich verstehe nicht. Was ist das?
3: Was als Internetphänomen begann, ein einziges körniges Foto eines leeren Bürogebäudes, gepostet auf 4chan im Jahr 2019, hat sich zu einem der faszinierendsten Horrormythen unserer Zeit entwickelt. Und jetzt hat dieser Mythos seinen Weg auf die große Leinwand gefunden. Der Film greift das Found-Footage-Element der Ursprungsgeschichte auf und gibt ihm eine cineastische Qualität. Handkameras, kühle Farben, lange Gänge ohne Ende. Das erzeugt ein Unbehagen, das unter die Haut geht, ohne auf billige Jumpscares angewiesen zu sein. Es ist Horrorfilm als Erfahrung, nicht als Spektakel. Wo normaler Horror mit Fremdem erschreckt, erschreckt dieser Mythos mit Bekanntem. Flurlicht, Teppichmuster, Wandfarbe, all das kennt man. Und genau deshalb kriecht die Angst so tief. So ein bisschen beklemmend ist auch Passenger. Wenige Wochen nach Beginn ihres Vanlife-Abenteuers wird der Roadtrip eines jungen Paares zum Albtraum. Die junge Frau und ihr Partner sind auf abgelegenen Straßen unterwegs, als sie Zeugen eines grausamen Unfalls werden. Der Fahrer stirbt noch am Unfallort. Was zunächst wie ein tragisches Unglück wirkt, entpuppt sich aber bald als Auslöser einer Kette übernatürlicher Ereignisse. Es muss in dieser Ausgabe aber nicht nur um den blanken Horror gehen. Es geht auch komödiantisch und mit ganz viel Liebe. Ticket ins Leben. Der gefeierte Chansonnier Antoine Toussaint steht seit Jahrzehnten auf den größten Bühnen des Landes. Doch als er während eines Auftritts zusammenbricht, gerät sein Leben aus dem Takt. Die Diagnose ist ein Schock. Das Karriereende scheint besiegelt. Enttäuscht und desillusioniert kehrt Antoine Paris den Rücken zu. Er steigt in einen Zug nach Genf. Die Reise nimmt jedoch eine unerwartete Wendung, als Antoine im Abteil auf Victoire trifft. Die temperamentvolle Frau ist nicht nur ein glühender Fan, sondern auch ein Mensch mit ansteckendem Optimismus und unerschütterlicher Lebenslust. Wider Erwarten wächst ihm die quirlige Nervensäge ans Herz und eröffnet ihm die Chance auf einen späten Neuanfang.
9: Nur noch diese eine Sache, dann ist es vorbei.
10: Wissen, was läuft.
3: Gelber Horror. Ohne Geräusch und ohne Menschen, dafür mit reichlich nassem Teppich in Backrooms. Passenger. Ein Roadtrip jenseits von Gut und Böse. Und schließlich gibt's noch ein Ticket ins Leben. Zweimal Gänsehaut.

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1: Im Westerwaldkreis sind drei Bürger für ihr langjähriges ehrenamtliches Engagement mit der Ehrennadel des Landes Rheinland-Pfalz ausgezeichnet worden. Gewürdigt wurden unter anderem jahrzehntelange Arbeit in Vereinen, der Feuerwehr sowie im kommunalen und sozialen Bereich. Die Ausgezeichneten haben über viele Jahre Projekte in ihren Heimatgemeinden geprägt und das Gemeinwesen nachhaltig gestärkt. Bei einer Feierstunde im Kreishaus wurde ihr Einsatz ausdrücklich hervorgehoben.
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1: Auch heute zeigt sich die Sonne von ihrer besten Seite. Es wird heiß mit Werten von 30 bis 36 Grad. Perfektes Wetter, um Pool und Grill zu nutzen. Abends bleibt es bei warmen 26 Grad klar. In der Nacht sinken die Temperaturen in Selters und Westerburg auf angenehme 19 Grad. Das Wetterradar zeigt auch zum Wochenende hin viel Sonne und Temperaturen über der 30-Grad-Marke. Es bleibt meistens klar. Der Sonntag kann sich eventuell auch mit Blitz und Donner verabschieden.
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1: Die K144 Ortsdurchfahrt Leuteroth ist gesperrt. Dort wird gebaut noch bis zum 20. Dezember. Noch bis Januar 2027 ist in Heistenbach die K30 gesperrt. Sie ist nur für Anlieger und Busse freigegeben. In Streithausen wird gebaut. Betroffen ist dort die K21. Die Bauarbeiten dauern noch bis April 2027. Alle Verkehrsinfos gibt's für euch auf verkehr.radiowesterwald.de. Euch eine gute und sichere Fahrt durch die Region. 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
1: In Rennerod hat ein bislang unbekannter Fahrer mit einem auffälligen Strandbuggy auf einem Schotterweg ein geparktes Fahrzeug beschädigt. Der Buggy war mit grobstolligen Reifen und Überrollbügel ausgestattet und wirbelte während der Fahrt Steine auf. Der Fahrer fuhr weiter, ohne sich um den Schaden zu kümmern. Die Polizei bittet um Hinweise zum Fahrzeug, Kennzeichen oder dem Fahrer.
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2: Ich bin Michael Niem. Die Vereinten Nationen registrieren weltweit ein drastisches Ausmaß an Gewalt gegen Kinder in bewaffneten Konflikten. Nach Angaben der EU war 2025 eines der schlimmsten Jahre seit Beginn der Erhebungen.
3: Zehntausende Fälle wurden dokumentiert, darunter Tötungen, Verstümmelungen und andere schwere Übergriffe. Besonders betroffen waren die palästinensischen Gebiete und Israel sowie der Sudan, Myanmar, Syrien und die Demokratische Republik Kongo. Insgesamt zählten die Vereinten Nationen mehr als 24.000 betroffene Kinder, darunter viele Mädchen.
2: Die wohlhabendsten 10% der Weltbevölkerung tragen einer Studie zufolge überdurchschnittlich stark zu Umwelt- und Klimaschäden bei. Forscher aus den Niederlanden und Großbritannien kommen zu dem Schluss, dass allein ihr Konsum Schäden in Billionenhöhe verursacht. Untersucht wurden unter anderem die Folgen für Klima, Artenvielfalt und den Wasserverbrauch. Die Wissenschaftler sprechen sich dafür aus, besonders einkommensstarke Bevölkerungsgruppen stärker in die Verantwortung zu nehmen, um die Belastung für die Umwelt zu verringern. Preisnachlässe und Sonderangebote spielen beim Einkaufen für viele Menschen in Deutschland eine immer größere Rolle. Nach Einschätzung von Handelsexperten gehören Rabattaktionen inzwischen fast zum Dauerzustand. Hintergrund ist die anhaltende, zurückhaltende Konsumlaune. Trotz einer leichten Aufhellung der Stimmung achten viele Verbraucher weiterhin besonders auf günstige Preise. Studien zeigen, dass Preisnachlässe je nach Produktgruppe einen erheblichen Einfluss auf Kaufentscheidungen haben. Die wirtschaftliche Lage wird von einer Mehrheit der Befragten weiterhin kritisch beurteilt. Beim EU-Gipfel in Brüssel hat Bundeskanzler Merz deutliche Distanz zu Äußerungen der EU-Außenbeauftragten Kallas erkennen lassen. Anlass waren Berichte, wonach sie Israels Politik mit einem Apartheidssystem verglichen haben soll. Merz erklärte, diese Formulierung sei für ihn nicht akzeptabel. Auch aus Österreich kam Kritik. Unabhängig davon verständigten sich die Staats- und Regierungschefs auf eine längere Laufzeit der Wirtschaftssanktionen gegen Russland. Künftig sollen die Strafmaßnahmen jeweils für ein Jahr gelten. Soweit der Blick auf die aktuellen Meldungen aus der Nachrichtenredaktion.
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1: Das Wetter mit Julia Kersten. Heute Sonne satt bei 30 bis 38 Grad, zunächst im Norden mit nur einzelnen Schauern und kurzen Gewittern, die im Tagesverlauf in den Osten ziehen. Im Laufe des Nachmittags und Abends ist teils mit kräftigen Gewittern zu rechnen, örtlich besteht Unwettergefahr, begleitet von Starkregen und Hagel. In der Nacht bleibt es wechselnd bewölkt, mit stellenweise Schauern und Gewittern, insbesondere im Norden besteht lokale Unwettergefahr. Im Osten bleibt es meist trocken und es kühlt auf 23 bis 16 Grad ab. Zum Wochenende liegen wieder kräftige Schauer und Gewitter in der Luft. Die schwülheißen 30 bis 38 Grad sind zurück und dauern weiter an.
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1: Eine Vollsperrung gibt es noch bis zum 30. Juni auf der K119 zwischen Windweide und Rosenheim. Vom 8. Juni bis zum 31. August ist die K51 zwischen Irmtraut und der L299 Richtung Hüblingen wegen Bauarbeiten voll gesperrt. Es gibt eine Umleitung. Der Verkehr wird umgeleitet bis zum 18. Dezember auf der K19 Ortsdurchfahrt Heimborn. Alle Verkehrsinfos gibt's für euch auf verkehr.radiowesterwald.de. Euch eine gute und sichere Fahrt durch die Region.

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2: Toyota hebt den Hilux auf ein neues Niveau. Mit der 9. Generation des legendären Pickups präsentiert der Automobilhersteller ein umfassend weiterentwickeltes Modell, das technologisch und konzeptionell neue Maßstäbe setzt. Der neue Hilux kombiniert die bekannten Kernwerte Qualität, Langlebigkeit und Zuverlässigkeit mit einer erweiterten Antriebsvielfalt und einem deutlich gesteigerten Komfort- und Digitalisierungsniveau. Mit weltweit mehr als 27 Millionen verkauften Einheiten zählt der Hilux zu den erfolgreichsten Pickups überhaupt. Die neue Generation baut auf dieser Erfolgsgeschichte auf und erweitert das Modellportfolio gezielt um neue Technologien und Antriebslösungen. Ein zentraler Bestandteil des neuen Hilux ist die konsequente Umsetzung der Toyota Multipass-Strategie. Kunden können je nach Einsatzprofil und Infrastruktur aus unterschiedlichen Antriebsoptionen wählen. Zum Marktstart umfasst das Angebot den Hilux BEV als erstes voll elektrisches Modell der Baureihe und den Hilux 48 Volt Mildhybrid mit 2,8 Liter Dieselmotor. Beide Modellvarianten sind bereits bestellbar. Darüber hinaus plant Toyota die Erweiterung der Baureihe um ein Brennstoffzellenmodell ab 2028, womit der Hilux künftig das vielfältigste Angebot an Antrieben im Segment bietet. Das Exterieur folgt dem Designkonzept robust und agil und verbindet hervorragende und bewährte Geländetauglichkeit mit einem modernen, dynamischen Auftritt. Eine markante Frontpartie, ein neues Leuchtendesign und eine kraftvolle Seitenlinie sorgen für eine deutlich stärkere Präsenz. Gleichzeitig wurde die Alltagstauglichkeit weiter verbessert. Der 2,8 Liter Dieselmotor mit 48 Volt Mildhybridsystem stellt den zentralen Antrieb der neuen Generation dar. Er kombiniert eine maximale Leistung von 204 PS mit einem Drehmoment von 500 Newtonmetern und überzeugt durch verbesserten Verbrauch und reduzierte Emissionen. Mit dem Hilux BEV feiert erstmals ein vollelektrischer Hilux sein Debüt. Das Modell kombiniert einen batterieelektrischen Antrieb mit der für den Hilux typischen Leiterrahmenbauweise. Er verfügt über einen permanenten Allradantrieb mit zwei Elektromotoren und eine elektrische Reichweite von bis zu 257 Kilometern, innerorts sogar bis zu 380.
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Der Sommer ist zurück in der Region. Das Wochenende verspricht Sonne satt bei Werten bis 36 Grad und es wird noch heißer. Wie die neue Woche dann startet, das verraten wir euch im ausführlichen Westerwaldwetter hier bei uns in einer guten halben Stunde.

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1: Die FDP im Westerwald spricht sich für eine grundlegende Neuausrichtung der Pflegekammer in Rheinland-Pfalz aus. Ziel sei es, die Pflegemitgliedschaft und damit verbundene Beiträge abzuschaffen und durch eine freiwillige Interessenvertretung zu ersetzen. Kritisiert werden unter anderem anhaltende Streitigkeiten um Beiträge sowie fehlende Akzeptanz bei Pflegekräften. Statt Zwang setzt die Partei auf Selbstbestimmung und bessere Rahmenbedingungen im Pflegeberuf.
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1: Der Rückblick auf die wichtigsten Meldungen der vergangenen Woche. Im Studio ist Michael Miem. Montag. In Bad Marienberg ist ein Pärchen bei einer Auseinandersetzung in einem Parkhaus an der Albrechtstraße verletzt worden. Nach Angaben der Polizei soll eine Gruppe von mehreren jungen Männern das Paar angegriffen haben. Im Verlauf des Vorfalls wurde der Mann durch Dritte verletzt. Die Täter flüchteten anschließend unerkannt vom Tatort. Die Polizei in Hachenburg hat Ermittlungen aufgenommen und bittet mögliche Zeugen um Hinweise. Dienstag. Die Jugendabteilung Junge Helden des Vereins Weller Helfen ist in Berlin mit einem Bundespreis für demokratisches Ehrenamt ausgezeichnet worden. Mehr von Julia Kersten.
2: Unter mehr als 400 Projekten aus ganz Deutschland gehörte die Initiative zu den Preisträgern des Wettbewerbs Demokratisch Handeln. Gewürdigt wird das Engagement junger Menschen im ländlichen Raum, die sich für soziale Projekte und gesellschaftlichen Zusammenhalt einsetzen. Neben der Preisverleihung standen Workshops und Austauschformate im Mittelpunkt der Veranstaltung.
1: Mittwoch. Nach dem tödlichen Badeunfall im Freibad Birlenbach steht die Todesursache jetzt fest. Wie die Staatsanwaltschaft Koblenz mitteilte, ergab die Obduktion, dass der 11-jährige Junge ertrunken ist. Wie es zu dem Unglück kam, ist jedoch weiterhin unklar. Die bisher vernommenen Zeugen, darunter auch Bademeister, konnten keine entscheidenden Hinweise liefern. Die Kriminalpolizei bittet deshalb weiterhin mögliche Zeugen um Unterstützung. Hinweise auf ein Fremdverschulden liegen bislang nicht vor. Die Ermittlungen zu den genauen Umständen des Todes dauern an. Donnerstag. In Betzdorf stehen in den kommenden Jahren umfangreiche Straßenbau- und Erschließungsmaßnahmen an. Mehr als 50 Straßen im Stadtgebiet sollen saniert oder erstmals vollständig ausgebaut werden. Für Anlieger kann das trotz angepasster Beitragsregelungen mit teils erheblichen Kosten verbunden sein. Die Maßnahmen gelten als langfristig notwendig, sorgen aber bereits jetzt für Diskussionen über Finanzierung und Belastung der Bürger. Die Stadt will das Programm schrittweise umsetzen. Freitag. Die SPD im Westerwaldkreis hat sich personell für die kommende Landratswahl aufgestellt. Der Kreisvorstand schlägt die Bundestagsabgeordnete und promovierte Volkswirtin Tanja Machalet einstimmig als Kandidatin vor. Die Entscheidung soll Ende Juni offiziell bestätigt werden. Mit Machalet, der CDU und der Linken gibt es nun drei Bewerber auf die Amtsnachfolge von Achim Schwickert, der jetzt rheinland-pfälzischer Innenminister ist. Soweit der Wochenrückblick auf Radio Westerwald.
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1: Auch heute zeigt sich die Sonne von ihrer besten Seite. Es wird heiß mit Werten von 30 bis 36 Grad. Perfektes Wetter, um Pool und Grill zu nutzen. Abends bleibt es bei warmen 26 Grad klar. In der Nacht sinken die Temperaturen in Selters und Westerburg auf angenehme 19 Grad. Das Wetterradar zeigt auch zum Wochenende hin viel Sonne und Temperaturen über der 30-Grad-Marke. Es bleibt meistens klar. Der Sonntag kann sich eventuell auch mit Blitz und Donner verabschieden.
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1: Die K144 Ortsdurchfahrt Leuteroth ist gesperrt. Dort wird gebaut noch bis zum 20. Dezember. Noch bis Januar 2027 ist in Heistenbach die K30 gesperrt. Sie ist nur für Anlieger und Busse freigegeben. In Streithausen wird gebaut. Betroffen ist dort die K21. Die Bauarbeiten dauern noch bis April 2027. Alle Verkehrsinfos gibt's für euch auf verkehr.radiowesterwald.de. Euch eine gute und sichere Fahrt durch die Region.

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1: Die Zahl der Demenzerkrankungen wird, alleine im Rheinland, bis zum Jahr 2060 um fast 80.000 Fälle auf mehr als 234.000 Betroffene steigen. Ein Zusatz von 51,3% seit 2020. Das zeigen aktuelle Prognosen des Wissenschaftlichen Instituts der AOK WIDO in Kooperation mit den Universitäten Trier, Rostock und Köln. Die Expertinnen und Experten weisen darauf hin, dass durch den demografischen Wandel zugleich ein deutlicher Rückgang der erwerbstätigen Bevölkerung und damit eine Lücke in der Versorgung von Demenzerkrankten zu erwarten ist. Infolge der zunehmenden Lebenserwartung ist davon auszugehen, dass die Zahl der Demenzfälle im Rheinland von aktuell knapp 155.000 auf mehr als 234.000 im Jahr 2060 ansteigen wird. Nach heutigem Stand der Wissenschaft können eine bessere Prävention von demenzbegünstigenden Faktoren wie Bluthochdruck und Diabetes sowie ein höheres Bildungsniveau dazu beitragen, etwa die Hälfte der Demenzneuerkrankungen zu vermeiden. Demnach könnten die Demenzfallzahlen im Jahr 2060 zwischen rund 143.000 und rund 171.000 und somit deutlich niedriger liegen als in den aktuellen Prognosen. Demenz ist nicht ausschließlich altersabhängig, sondern wird durch eine Vielzahl von Risikofaktoren beeinflusst. Präventiven Maßnahmen kommt daher eine zentrale Bedeutung zu, sagt man bei der AOK Rheinland-Hamburg. Nach aktueller Forschung wird ein reduziertes Erkrankungsrisiko mit einer ausgewogenen Ernährung, regelmäßiger körperlicher Aktivität sowie kognitiver und sozialer Interaktion in Verbindung gebracht. Der Verzicht auf Rauchen und übermäßigen Alkoholkonsum kann zudem den Krankheitsbeginn hinauszögern. Die Prognose der Demenzentwicklung und der Bevölkerungszahlen des WIDO basiert auf einem neuartigen Verfahren, mit dem es auch möglich ist, Ergebnisse regional bis auf Kreisebene darzustellen. Die Zahlen aus dem Rheinland zeigen, dass bereits heute die bestehenden Unterschiede zwischen städtischen Regionen mit junger Bevölkerung und ländlichen Regionen mit relativ alter Bevölkerung deutlich größer werden. Für das Jahr 2060 wird erwartet, dass der Anteil der Bevölkerung, der zu einem bestimmten Zeitpunkt mit Demenz lebt, je nach Region variiert.
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1: Der Förderverein Wildpark Westerwald lädt zur außerordentlichen Mitgliederversammlung nach Hübingen ein. Dort sollen über die bisherigen Entwicklungen des wiederbelebten Parks informiert und weitere organisatorische Schritte beschlossen werden. Ziel ist es, den Wildpark langfristig über Spenden und Mitgliedschaften zu sichern. Auch eine Besichtigung der Anlage ist vorgesehen. Zudem soll Solidarität mit dem benachbarten Familien

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1: Ich bin Michael Niem. Die Vereinten Nationen registrieren weltweit ein drastisches Ausmaß an Gewalt gegen Kinder in bewaffneten Konflikten. Nach Angaben der EU war 2025 eines der schlimmsten Jahre seit Beginn der Erhebungen.
2: Zehntausende Fälle wurden dokumentiert, darunter Tötungen, Verstümmelungen und andere schwere Übergriffe. Besonders betroffen waren die palästinensischen Gebiete und Israel sowie der Sudan, Myanmar, Syrien und die Demokratische Republik Kongo. Insgesamt zählten die Vereinten Nationen mehr als 24.000 betroffene Kinder, darunter viele Mädchen.
1: Die wohlhabendsten 10% der Weltbevölkerung tragen einer Studie zufolge überdurchschnittlich stark zu Umwelt- und Klimaschäden bei. Forscher aus den Niederlanden und Großbritannien kommen zu dem Schluss, dass allein ihr Konsum Schäden in Billionenhöhe verursacht. Untersucht wurden unter anderem die Folgen für Klima, Artenvielfalt und den Wasserverbrauch. Die Wissenschaftler sprechen sich dafür aus, besonders einkommensstarke Bevölkerungsgruppen stärker in die Verantwortung zu nehmen, um die Belastung für die Umwelt zu verringern. Preisnachlässe und Sonderangebote spielen beim Einkaufen für viele Menschen in Deutschland eine immer größere Rolle. Nach Einschätzung von Handelsexperten gehören Rabattaktionen inzwischen fast zum Dauerzustand. Hintergrund ist die anhaltende, zurückhaltende Konsumlaune. Trotz einer leichten Aufhellung der Stimmung achten viele Verbraucher weiterhin besonders auf günstige Preise. Studien zeigen, dass Preisnachlässe je nach Produktgruppe einen erheblichen Einfluss auf Kaufentscheidungen haben. Die wirtschaftliche Lage wird von einer Mehrheit der Befragten weiterhin kritisch beurteilt. Beim EU-Gipfel in Brüssel hat Bundeskanzler Merz deutliche Distanz zu Äußerungen der EU-Außenbeauftragten Kallas erkennen lassen. Anlass waren Berichte, wonach sie Israels Politik mit einem Apartheidssystem verglichen haben soll. Merz erklärte, diese Formulierung sei für ihn nicht akzeptabel. Auch aus Österreich kam Kritik. Unabhängig davon verständigten sich die Staats- und Regierungschefs auf eine längere Laufzeit der Wirtschaftssanktionen gegen Russland. Künftig sollen die Strafmaßnahmen jeweils für ein Jahr gelten. Soweit der Blick auf die aktuellen Meldungen aus der Nachrichtenredaktion.
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1: In der Wetterredaktion ist Luisa Walpert. Deutschland erlebt zum Wochenende hochsommerliche Temperaturen und eine zunehmende Gewittergefahr. Viele Regionen starten mit Sonne und lockeren Wolken, bevor sich im Tagesverlauf kräftige Schauer und Gewitter bilden. Örtlich bringen die Gewitter auch Unwetter mit heftigem Regen und stürmischen Böen. Die Temperaturen steigen tagsüber auf 30 bis 38 Grad und sorgen für eine drückende Hitze. In der Nacht lassen viele Gewitter nach, später ziehen aber erneut kräftige Schauer und Gewitter auf. Die Tiefstwerte liegen zwischen 14 und 22 Grad. Zum Ende des Wochenendes überwiegt zunächst häufig die Sonne, bevor sich erneut kräftige Schauer und Gewitter entwickeln. Die Temperaturen erreichen 24 bis 39 Grad und bleiben damit auf hochsommerlichem Niveau. Der Beginn der neuen Woche bringt weiterhin viel Wärme und örtlich kräftige Gewitter.
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1: Die K142 Ortsdurchfahrt Hilgert bei Steimel ist noch bis Ende Juni gesperrt. Die Dreisbachbrücke wird neu gebaut. Der Verkehr wird umgeleitet. Noch voraussichtlich bis zum 5. Juli ist ein Teilbereich der Ortsdurchfahrt Halbs auf der L294 voll gesperrt. Es gibt eine Umleitung über Hergenroth, Westerburg, Langenhahn, Hölzenhausen und Eilertchen. Bis zum 31. August kommt es auf der K51 zwischen Irmtraut und der L299 Hüblingen wegen Bauarbeiten zu einer Vollsperrung. Es gibt eine Umleitung über die B54 und die L299. Die K18 Ruppenroth ist noch bis zum 30. Oktober gesperrt. Es gibt eine Umleitungsstrecke unter anderem über Holler-Untershausen und Stahlhofen.
2: Alle Verkehrsinfos gibt's für euch auf verkehr.radiowesterwald.de. Euch eine gute und sichere Fahrt durch die Region.

0: Der Sommer ist zurück in der Region. Das Wochenende verspricht Sonne satt bei Werten bis 36 Grad und es wird noch heißer. Wie die neue Woche dann startet, das verraten wir euch im ausführlichen Westerwaldwetter hier bei uns in einer guten halben Stunde.
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1: In Bad Marienberg ist ein Pärchen bei einer Auseinandersetzung in einem Parkhaus an der Albrechtstraße verletzt worden. Nach Angaben der Polizei soll eine Gruppe von mehreren jungen Männern das Paar angegriffen haben. Im Verlauf des Vorfalls wurde der Mann durch Dritte verletzt. Die Täter flüchteten anschließend unerkannt vom Tatort. Die Polizei in Hachenburg hat Ermittlungen aufgenommen und bittet mögliche Zeugen um Hinweise.
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1: Der Rückblick auf die wichtigsten Meldungen der vergangenen Woche. Im Studio ist Michael Miem. Montag. In Bad Marienberg ist ein Pärchen bei einer Auseinandersetzung in einem Parkhaus an der Albrechtstraße verletzt worden. Nach Angaben der Polizei soll eine Gruppe von mehreren jungen Männern das Paar angegriffen haben. Im Verlauf des Vorfalls wurde der Mann durch Dritte verletzt. Die Täter flüchteten anschließend unerkannt vom Tatort. Die Polizei in Hachenburg hat Ermittlungen aufgenommen und bittet mögliche Zeugen um Hinweise. Dienstag. Die Jugendabteilung Junge Helden des Vereins Weller Helfen ist in Berlin mit einem Bundespreis für demokratisches Ehrenamt ausgezeichnet worden. Mehr von Julia Kersten.
2: Unter mehr als 400 Projekten aus ganz Deutschland gehörte die Initiative zu den Preisträgern des Wettbewerbs Demokratisch Handeln. Gewürdigt wird das Engagement junger Menschen im ländlichen Raum, die sich für soziale Projekte und gesellschaftlichen Zusammenhalt einsetzen. Neben der Preisverleihung standen Workshops und Austauschformate im Mittelpunkt der Veranstaltung.
1: Mittwoch. Nach dem tödlichen Badeunfall im Freibad Birlenbach steht die Todesursache jetzt fest. Wie die Staatsanwaltschaft Koblenz mitteilte, ergab die Obduktion, dass der 11-jährige Junge ertrunken ist. Wie es zu dem Unglück kam, ist jedoch weiterhin unklar. Die bisher vernommenen Zeugen, darunter auch Bademeister, konnten keine entscheidenden Hinweise liefern. Die Kriminalpolizei bittet deshalb weiterhin mögliche Zeugen um Unterstützung. Hinweise auf ein Fremdverschulden liegen bislang nicht vor. Die Ermittlungen zu den genauen Umständen des Todes dauern an. Donnerstag. In Betzdorf stehen in den kommenden Jahren umfangreiche Straßenbau- und Erschließungsmaßnahmen an. Mehr als 50 Straßen im Stadtgebiet sollen saniert oder erstmals vollständig ausgebaut werden. Für Anlieger kann das trotz angepasster Beitragsregelungen mit teils erheblichen Kosten verbunden sein. Die Maßnahmen gelten als langfristig notwendig, sorgen aber bereits jetzt für Diskussionen über Finanzierung und Belastung der Bürger. Die Stadt will das Programm schrittweise umsetzen. Freitag. Die SPD im Westerwaldkreis hat sich personell für die kommende Landratswahl aufgestellt. Der Kreisvorstand schlägt die Bundestagsabgeordnete und promovierte Volkswirtin Tanja Machalet einstimmig als Kandidatin vor. Die Entscheidung soll Ende Juni offiziell bestätigt werden. Mit Machalet, der CDU und der Linken gibt es nun drei Bewerber auf die Amtsnachfolge von Achim Schwickert, der jetzt rheinland-pfälzischer Innenminister ist. Soweit der Wochenrückblick auf Radio Westerwald.
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1: Auch heute zeigt sich die Sonne von ihrer besten Seite. Es wird heiß mit Werten von 30 bis 36 Grad. Perfektes Wetter, um Pool und Grill zu nutzen. Abends bleibt es bei warmen 26 Grad klar. In der Nacht sinken die Temperaturen in Selters und Westerburg auf angenehme 19 Grad. Das Wetterradar zeigt auch zum Wochenende hin viel Sonne und Temperaturen über der 30-Grad-Marke. Es bleibt meistens klar. Der Sonntag kann sich eventuell auch mit Blitz und Donner verabschieden.
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1: Die K144 Ortsdurchfahrt Leuteroth ist gesperrt. Dort wird gebaut noch bis zum 20. Dezember. Noch bis Januar 2027 ist in Heistenbach die K30 gesperrt. Sie ist nur für Anlieger und Busse freigegeben. In Streithausen wird gebaut. Betroffen ist dort die K21. Die Bauarbeiten dauern noch bis April 2027. Alle Verkehrsinfos gibt's für euch auf verkehr.radiowesterwald.de. Euch eine gute und sichere Fahrt durch die Region. 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
1: Musik für den guten Zweck, beste Stimmung und zahlreiche Besucher. Die Kulturreihe Wella helfen Heartbeat war in diesem Jahr erstmals auf dem Marktplatz in Bad Marienberg zu Gast und sorgte mit den regionalen Bands Some Songs und Wayback für einen stimmungsvollen Sommerabend. Bereits im dritten Jahr organisiert Wella helfen die Benefizkulturreihe Heartbeat, bei der Musik, Gemeinschaft und soziales Engagement miteinander verbunden werden. Die gesammelten Spenden kommen in diesem Jahr dem bunten Kreis Koblenz zugute. Die Initiative begleitet Familien mit schwerkranken Kindern und Jugendlichen und unterstützt sie in ihrem häuslichen Umfeld. Den musikalischen Auftakt gestaltete die Band Wayback, die das Publikum von Beginn an mitriss und für beste Unterhaltung sorgte. Im Anschluss begeisterte Some Songs mit ihrem bekannten Programm. Auf dem gesamten Marktplatz war die besondere Atmosphäre spürbar. Gute Musik, ausgelassene Stimmung und viele Menschen, die gemeinsam einen Sommerabend genossen. Eine besondere Verbindung besteht inzwischen zwischen Wella helfen und Wayback. Die Musiker wurden in diesem Jahr offiziell zur Wella helfen Botschafterband ernannt. Künftig sammeln sie bei ihren Auftritten Spenden für soziale Projekte und unterstützen damit die Idee aus der Region für die Region. Auch Some Songs begleitet den Verein bereits seit dessen Gründung. Mit dem beliebten Format Umsonst und Draußen engagiert sich die Band seit Jahren für den guten Zweck. Regelmäßig werden dabei Einnahmen an Wella helfen und dessen soziale Projekte gespendet. Geschäftsführer und Vorsitzender Björn Flick betonte, man sei dankbar für das große Netzwerk regionaler Bands und Künstler. Viele von ihnen würden mehrmals im Jahr ohne Gage auftreten und damit die soziale Arbeit in der Region unterstützen. Dieses Engagement sei alles andere als selbstverständlich und verdiene große Anerkennung. Nach dem erfolgreichen Abend in Bad Marienberg richtet sich der Blick bereits auf die nächste Veranstaltung der Reihe. Am 18. Juli ist Wella helfen Heartbeat zu Gast auf dem Alten Markt in Hachenburg. Dort wird die weit über die Region hinaus bekannte Band Sidewalk für einen weiteren musikalischen Höhepunkt sorgen. Die Kulturreihe zeigt damit einmal mehr, wie Kultur, Ehrenamt und gesellschaftliches Engagement erfolgreich miteinander verbunden werden können. Zugunsten von Menschen, die Unterstützung benötigen.
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1: Die Stadt Neuwied lehnt die geplante Erweiterung des Factory Outlet Centers in Montabaur weiterhin ab. Nach einer rechtlichen Prüfung empfiehlt die Verwaltung jedoch, keine weitere Klage gegen das Vorhaben einzureichen. Die Erfolgsaussichten werden als sehr gering eingeschätzt. Hintergrund sind aktuelle gerichtliche Entscheidungen, die hohe Hürden für solche Verfahren setzen. Auch andere betroffene Kommunen verzichten nach bisherigen Erkenntnissen auf weitere juristische Schritte gegen das FOC in Montabaur.

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1: Ich bin Michael Niem. Die Vereinten Nationen registrieren weltweit ein drastisches Ausmaß an Gewalt gegen Kinder in bewaffneten Konflikten. Nach Angaben der EU war 2025 eines der schlimmsten Jahre seit Beginn der Erhebungen.
2: Zehntausende Fälle wurden dokumentiert, darunter Tötungen, Verstümmelungen und andere schwere Übergriffe. Besonders betroffen waren die palästinensischen Gebiete und Israel sowie der Sudan, Myanmar, Syrien und die Demokratische Republik Kongo. Insgesamt zählten die Vereinten Nationen mehr als 24.000 betroffene Kinder, darunter viele Mädchen.
1: Die wohlhabendsten 10% der Weltbevölkerung tragen einer Studie zufolge überdurchschnittlich stark zu Umwelt- und Klimaschäden bei. Forscher aus den Niederlanden und Großbritannien kommen zu dem Schluss, dass allein ihr Konsum Schäden in Billionenhöhe verursacht. Untersucht wurden unter anderem die Folgen für Klima, Artenvielfalt und den Wasserverbrauch. Die Wissenschaftler sprechen sich dafür aus, besonders einkommensstarke Bevölkerungsgruppen stärker in die Verantwortung zu nehmen, um die Belastung für die Umwelt zu verringern. Preisnachlässe und Sonderangebote spielen beim Einkaufen für viele Menschen in Deutschland eine immer größere Rolle. Nach Einschätzung von Handelsexperten gehören Rabattaktionen inzwischen fast zum Dauerzustand. Hintergrund ist die anhaltende, zurückhaltende Konsumlaune. Trotz einer leichten Aufhellung der Stimmung achten viele Verbraucher weiterhin besonders auf günstige Preise. Studien zeigen, dass Preisnachlässe je nach Produktgruppe einen erheblichen Einfluss auf Kaufentscheidungen haben. Die wirtschaftliche Lage wird von einer Mehrheit der Befragten weiterhin kritisch beurteilt. Beim EU-Gipfel in Brüssel hat Bundeskanzler Merz deutliche Distanz zu Äußerungen der EU-Außenbeauftragten Kallas erkennen lassen. Anlass waren Berichte, wonach sie Israels Politik mit einem Apartheidssystem verglichen haben soll. Merz erklärte, diese Formulierung sei für ihn nicht akzeptabel. Auch aus Österreich kam Kritik. Unabhängig davon verständigten sich die Staats- und Regierungschefs auf eine längere Laufzeit der Wirtschaftssanktionen gegen Russland. Künftig sollen die Strafmaßnahmen jeweils für ein Jahr gelten. Soweit der Blick auf die aktuellen Meldungen aus der Nachrichtenredaktion.
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1: In der Wetterredaktion ist Luisa Walpert. Deutschland erlebt zum Wochenende hochsommerliche Temperaturen und eine zunehmende Gewittergefahr. Viele Regionen starten mit Sonne und lockeren Wolken, bevor sich im Tagesverlauf kräftige Schauer und Gewitter bilden. Örtlich bringen die Gewitter auch Unwetter mit heftigem Regen und stürmischen Böen. Die Temperaturen steigen tagsüber auf 30 bis 38 Grad und sorgen für eine drückende Hitze. In der Nacht lassen viele Gewitter nach, später ziehen aber erneut kräftige Schauer und Gewitter auf. Die Tiefstwerte liegen zwischen 14 und 22 Grad. Zum Ende des Wochenendes überwiegt zunächst häufig die Sonne, bevor sich erneut kräftige Schauer und Gewitter entwickeln. Die Temperaturen erreichen 24 bis 39 Grad und bleiben damit auf hochsommerlichem Niveau. Der Beginn der neuen Woche bringt weiterhin viel Wärme und örtlich kräftige Gewitter.
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1: Die K142 Ortsdurchfahrt Hilgert bei Steimel ist noch bis Ende Juni gesperrt. Die Dreisbachbrücke wird neu gebaut. Der Verkehr wird umgeleitet. Noch voraussichtlich bis zum 5. Juli ist ein Teilbereich der Ortsdurchfahrt Halbs auf der L294 voll gesperrt. Es gibt eine Umleitung über Hergenroth, Westerburg, Langenhahn, Hölzenhausen und Eilertchen. Bis zum 31. August kommt es auf der K51 zwischen Irmtraut und der L299 Hüblingen wegen Bauarbeiten zu einer Vollsperrung. Es gibt eine Umleitung über die B54 und die L299. Die K18 Ruppenroth ist noch bis zum 30. Oktober gesperrt. Es gibt eine Umleitungsstrecke unter anderem über Holler-Untershausen und Stahlhofen.
0: 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Euch eine gute und sichere Fahrt durch die Region.

Der Sommer ist zurück in der Region. Das Wochenende verspricht Sonne satt bei Werten bis 36 Grad und es wird noch heißer. Wie die neue Woche dann startet, das verraten wir euch im ausführlichen Westerwaldwetter hier bei uns in einer guten halben Stunde.

0: Stein angekündigt. Bereits fest steht die Kandidatur von Klaus Lütgefedder für die CDU. Die Wahl des neuen Landrats findet Mitte August statt. Der bisherige Amtsinhaber Achim Schwickert wechselt als Innenminister in die Landesregierung nach Mainz.
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1: Auch heute zeigt sich die Sonne von ihrer besten Seite. Es wird heiß mit Werten von 30 bis 36 Grad. Perfektes Wetter, um Pool und Grill zu nutzen. Abends bleibt es bei warmen 26 Grad klar. In der Nacht sinken die Temperaturen in Selters und Westerburg auf angenehme 19 Grad. Das Wetterradar zeigt auch zum Wochenende hin viel Sonne und Temperaturen über der 30-Grad-Marke. Es bleibt meistens klar. Der Sonntag kann sich eventuell auch mit Blitz und Donner verabschieden.
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1: Die K144 Ortsdurchfahrt Leuteroth ist gesperrt. Dort wird gebaut noch bis zum 20. Dezember. Noch bis Januar 2027 ist in Heistenbach die K30 gesperrt. Sie ist nur für Anlieger und Busse freigegeben. In Streithausen wird gebaut. Betroffen ist dort die K21. Die Bauarbeiten dauern noch bis April 2027. Alle Verkehrsinfos gibt's für euch auf verkehr.radiowesterwald.de. Euch eine gute und sichere Fahrt durch die Region.

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1: In Koblenz sind jetzt zwei Lebensretter für ihren Einsatz geehrt worden. Die beiden Besatzungsmitglieder eines Fahrgastschiffes hatten auf dem Rhein bei Koblenz eine im Wasser treibende Person vermutlich vor dem Tod bewahrt. Die beiden Männer erkannten die Notlage und leiteten sofort Rettungsmaßnahmen ein. Mit einem Beiboot und einem Rettungsring konnten sie die Person sicher zurück an Bord bringen. Von dort wurde sie an den Rettungsdienst übergeben und medizinisch versorgt.
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0: Es ist 18 Uhr.
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2: Mit Michael Mim. Der Iran will die wichtige Schifffahrtsroute durch die Straße von Hormuz erneut für den internationalen Verkehr schließen.
3: Die Militärführung begründet den Schritt mit aus ihrer Sicht gebrochenen Vereinbarungen zur Waffenruhe im Südlibanon. Zudem verweist Teheran auf die anhaltende Präsenz israelischer Streitkräfte in der Region. Das iranische Militär drohte mit weiteren Maßnahmen, falls die Kämpfe im Libanon andauern. Eine israelische Militärpräsenz im Südlibanon war allerdings nicht Bestandteil des jüngsten Rahmenabkommens zwischen den USA und dem Iran.
2: Nach dem Zusammenstoß zweier Züge im britischen Bedford ist die Zahl der schwer verletzten Menschen hoch. Nach Angaben der Polizei befinden sich mehrere Personen in kritischem Zustand. Zahlreiche weitere werden mit teils schweren Verletzungen in Krankenhäusern behandelt. Bei einem Todesopfer handelt es sich um einen Lokführer. Die Ursache des Unglücks nördlich von London ist noch unklar. Ermittler untersuchen nun die Hintergründe des Zusammenstoßes. Zum Weltflüchtlingstag hat der UN-Hochkommissar für Flüchtlinge dazu aufgerufen, geflüchtete Menschen nicht nur als Belastung wahrzunehmen. Sali betonte, dass Migranten in vielen Bereichen zum gesellschaftlichen Leben beitragen, etwa in der Arbeitswelt, an Hochschulen, im Sport oder als Unternehmer. Wer ihnen Chancen eröffne, ermögliche nicht nur einen Neuanfang, sondern stärke auch die Gesellschaft insgesamt, erklärte der UN-Vertreter. Die Linke wird künftig von Ines Schwertner und dem Bundestagsabgeordneten Luigi Pantisano geführt. Der 46-Jährige wurde auf dem Parteitag in Potsdam zum neuen Co-Vorsitzenden gewählt und folgt damit auf Jan van Aken. Trotz fehlender Gegenkandidaten fiel das Ergebnis für Pantisano vergleichsweise knapp aus. Zum Abschied formulierte van Aken ein ambitioniertes Ziel. Die Partei soll sich langfristig als Volkspartei etablieren und deutlich mehr Wählerinnen und Wähler erreichen. Die wohlhabendsten 10% der Weltbevölkerung tragen einer Studie zufolge überdurchschnittlich stark zu Umwelt- und Klimaschäden bei. Forscher aus den Niederlanden und Großbritannien kommen zu dem Schluss, dass allein ihr Konsum Schäden in Billionenhöhe verursacht. Untersucht wurden unter anderem die Folgen für Klima, Artenvielfalt und den Wasserverbrauch. Die Wissenschaftler sprechen sich dafür aus, besonders einkommensstarke Bevölkerungsgruppen stärker in die Verantwortung zu nehmen, um die Belastung für die Umwelt zu verringern.
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1: In der Wetterredaktion ist Luisa Walpert. Deutschland erlebt zum Wochenende hochsommerliche Temperaturen und eine zunehmende Gewittergefahr. Viele Regionen starten mit Sonne und lockeren Wolken, bevor sich im Tagesverlauf kräftige Schauer und Gewitter bilden. Örtlich bringen die Gewitter auch Unwetter mit heftigem Regen und stürmischen Böen. Die Temperaturen steigen tagsüber auf 30 bis 38 Grad und sorgen für eine drückende Hitze. In der Nacht lassen viele Gewitter nach, später ziehen aber erneut kräftige Schauer und Gewitter auf. Die Tiefstwerte liegen zwischen 14 und 22 Grad. Zum Ende des Wochenendes überwiegt zunächst häufig die Sonne, bevor sich erneut kräftige Schauer und Gewitter entwickeln. Die Temperaturen erreichen 24 bis 39 Grad und bleiben damit auf hochsommerlichem Niveau. Der Beginn der neuen Woche bringt weiterhin viel Wärme und örtlich kräftige Gewitter.
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1: Die K142 Ortsdurchfahrt Hilgert bei Steimel ist noch bis Ende Juni gesperrt. Die Dreisbachbrücke wird neu gebaut. Der Verkehr wird umgeleitet. Noch voraussichtlich bis zum 5. Juli ist ein Teilbereich der Ortsdurchfahrt Halbs auf der L294 voll gesperrt. Es gibt eine Umleitung über Hergenroth, Westerburg, Langenhahn, Hölzenhausen und Eilertchen. Bis zum 31. August kommt es auf der K51 zwischen Irmtraut und der L299 Hüblingen wegen Bauarbeiten zu einer Vollsperrung. Es gibt eine Umleitung über die B54 und die L299. Die K18 Ruppenroth ist noch bis zum 30. Oktober gesperrt. Es gibt eine Umleitungsstrecke unter anderem über Holler-Untershausen und Stahlhofen.
2: 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Euch eine gute und sichere Fahrt durch die Region.

0: Hättest du mich töten sollen, als du die Gelegenheit dazu hattest?
1: Ich glaube, sie erwarten mich bereits.
2: Und ich halte diese Arbeit für sehr wichtig.
0: Sie sind der falsche Kerl zur falschen Zeit und stehen nur im Weg drauf.
3: Die Kino-News.
4: Ich wollte nur ihren Namen wissen.
3: Gemütlich im Kinosessel sitzt Michael Mien.
1: Meine Haare sind mein Markenzeichen.
3: Und ich finde, es riecht nach Popcorn und Zelluloid.
5: Film ab.
6: Mir laufen schon kalte Schauer über den Körper.
3: Stell dir vor, du gehst um eine Ecke und plötzlich ist alles weg. Keine Menschen, keine Geräusche, kein Ausgang, nur endlose gelbe Räume, flackerndes Neonlicht und der leise Geruch von altem Teppich. Willkommen in den Backrooms.
7: Ich habe was gefunden. Im Laden.
1: Was haben Sie gefunden?
7: Einen Ort. Ich habe einen Ort gefunden.
8: Hallo?
9: Abo. Ruhig an die Kette.
7: Ist da jemand? Ich weiß, wie das klingt, aber Sie müssen verstehen, es ist riesig da drin.
1: Ich sage nicht, dass ich Ihnen nicht glaube.
7: Gut, filmst du?
8: Ja.
7: Folgt mir.
10: Clark, was ist das?
7: Genau das will ich rausfinden. Seit ich den Ort kenne, komme ich jede Nacht her. Und trotzdem bin ich erst am Anfang. Ich lasse dich langsam runter. All diese Räume, diese Orte schafft sie. Es ist wie ein Labyrinth. Es geht weiter und weiter. Manchmal habe ich Angst, verloren zu gehen.
10: Clark, können Sie mich hören?
1: Ich verstehe nicht. Was ist das?
3: Was als Internetphänomen begann, ein einziges körniges Foto eines leeren Bürogebäudes, gepostet auf 4chan im Jahr 2019, hat sich zu einem der faszinierendsten Horrormythen unserer Zeit entwickelt. Und jetzt hat dieser Mythos seinen Weg auf die große Leinwand gefunden. Der Film greift das Found-Footage-Element der Ursprungsgeschichte auf und gibt ihm eine cineastische Qualität. Handkameras, kühle Farben, lange Gänge ohne Ende. Das erzeugt ein Unbehagen, das unter die Haut geht, ohne auf billige Jumpscares angewiesen zu sein. Es ist Horrorfilm als Erfahrung, nicht als Spektakel. Wo normaler Horror mit Fremdem erschreckt, erschreckt dieser Mythos mit Bekanntem. Flurlicht, Teppichmuster, Wandfarbe, all das kennt man. Und genau deshalb kriecht die Angst so tief. So ein bisschen beklemmend ist auch Passenger. Wenige Wochen nach Beginn ihres Vanlife-Abenteuers wird der Roadtrip eines jungen Paares zum Albtraum. Die junge Frau und ihr Partner sind auf abgelegenen Straßen unterwegs, als sie Zeugen eines grausamen Unfalls werden. Der Fahrer stirbt noch am Unfallort. Was zunächst wie ein tragisches Unglück wirkt, entpuppt sich aber bald als Auslöser einer Kette übernatürlicher Ereignisse. Es muss in dieser Ausgabe aber nicht nur um den blanken Horror gehen. Es geht auch komödiantisch und mit ganz viel Liebe. Ticket ins Leben. Der gefeierte Chansonnier Antoine Toussaint steht seit Jahrzehnten auf den größten Bühnen des Landes. Doch als er während eines Auftritts zusammenbricht, gerät sein Leben aus dem Takt. Die Diagnose ist ein Schock. Das Karriereende scheint besiegelt. Enttäuscht und desillusioniert kehrt Antoine Paris den Rücken zu. Er steigt in einen Zug nach Genf. Die Reise nimmt jedoch eine unerwartete Wendung, als Antoine im Abteil auf Victoire trifft. Die temperamentvolle Frau ist nicht nur ein glühender Fan, sondern auch ein Mensch mit ansteckendem Optimismus und unerschütterlicher Lebenslust. Wider Erwarten wächst ihm die quirlige Nervensäge ans Herz und eröffnet ihm die Chance auf einen späten Neuanfang.
11: Nur noch diese eine Sache, dann ist es vorbei.
12: Wissen, was läuft.
3: Gelber Horror. Ohne Geräusch und ohne Menschen, dafür mit reichlich nassem Teppich in Backrooms. Passenger. Ein Roadtrip jenseits von Gut und Böse. Und schließlich gibt's noch ein Ticket ins Leben. Zweimal Gänsehaut, einmal Herzschmerz und die nächste Ausgabe der Kino-News kommt ja auch bald schon wieder.
7: Okay, ich komme wieder. Mit Beweisen.
0: Sehen wir den Fakten ins Gesicht.
13: Das höre ich nicht zum ersten Mal.
3: Die Kino-News.
14: Ja, in der Tat.
15: Der Sommer ist zurück in der Region. Das Wochenende verspricht Sonne satt bei Werten bis 36 Grad und es wird noch heißer. Wie die neue Woche dann startet, das verraten wir euch im ausführlichen Westerwaldwetter hier bei uns in einer guten halben Stunde.
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1: Der FDP-Kreisverband Westerwald unterstützt die bundespolitische Forderung nach einer Abschaffung der Erbschaftssteuer. Aus Sicht der Liberalen sei sie weder gerecht noch wirtschaftlich sinnvoll und belaste insbesondere Familienbetriebe und Investitionen. Stattdessen solle Eigentum stärker geschützt und Leistungsbereitschaft gefördert werden. Die Steuer entziehe nach Ansicht der FDP Kapital, das für Zukunftssicherung und Innovation gebraucht werde. Die Forderung ist Teil einer breiteren wirtschaftspolitischen Debatte innerhalb der Partei.

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1: Der Rückblick auf die wichtigsten Meldungen der vergangenen Woche. Im Studio ist Michael Miem. Montag. In Bad Marienberg ist ein Pärchen bei einer Auseinandersetzung in einem Parkhaus an der Albrechtstraße verletzt worden. Nach Angaben der Polizei soll eine Gruppe von mehreren jungen Männern das Paar angegriffen haben. Im Verlauf des Vorfalls wurde der Mann durch Dritte verletzt. Die Täter flüchteten anschließend unerkannt vom Tatort. Die Polizei in Hachenburg hat Ermittlungen aufgenommen und bittet mögliche Zeugen um Hinweise. Dienstag. Die Jugendabteilung Junge Helden des Vereins Weller Helfen ist in Berlin mit einem Bundespreis für demokratisches Ehrenamt ausgezeichnet worden. Mehr von Julia Kersten.
2: Unter mehr als 400 Projekten aus ganz Deutschland gehörte die Initiative zu den Preisträgern des Wettbewerbs Demokratisch Handeln. Gewürdigt wird das Engagement junger Menschen im ländlichen Raum, die sich für soziale Projekte und gesellschaftlichen Zusammenhalt einsetzen. Neben der Preisverleihung standen Workshops und Austauschformate im Mittelpunkt der Veranstaltung.
1: Mittwoch. Nach dem tödlichen Badeunfall im Freibad Birlenbach steht die Todesursache jetzt fest. Wie die Staatsanwaltschaft Koblenz mitteilte, ergab die Obduktion, dass der 11-jährige Junge ertrunken ist. Wie es zu dem Unglück kam, ist jedoch weiterhin unklar. Die bisher vernommenen Zeugen, darunter auch Bademeister, konnten keine entscheidenden Hinweise liefern. Die Kriminalpolizei bittet deshalb weiterhin mögliche Zeugen um Unterstützung. Hinweise auf ein Fremdverschulden liegen bislang nicht vor. Die Ermittlungen zu den genauen Umständen des Todes dauern an. Donnerstag. In Betzdorf stehen in den kommenden Jahren umfangreiche Straßenbau- und Erschließungsmaßnahmen an. Mehr als 50 Straßen im Stadtgebiet sollen saniert oder erstmals vollständig ausgebaut werden. Für Anlieger kann das trotz angepasster Beitragsregelungen mit teils erheblichen Kosten verbunden sein. Die Maßnahmen gelten als langfristig notwendig, sorgen aber bereits jetzt für Diskussionen über Finanzierung und Belastung der Bürger. Die Stadt will das Programm schrittweise umsetzen. Freitag. Die SPD im Westerwaldkreis hat sich personell für die kommende Landratswahl aufgestellt. Der Kreisvorstand schlägt die Bundestagsabgeordnete und promovierte Volkswirtin Tanja Machalet einstimmig als Kandidatin vor. Die Entscheidung soll Ende Juni offiziell bestätigt werden. Mit Machalet, der CDU und der Linken gibt es nun drei Bewerber auf die Amtsnachfolge von Achim Schwickert, der jetzt rheinland-pfälzischer Innenminister ist. Soweit der Wochenrückblick auf Radio Westerwald.
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1: Auch heute zeigt sich die Sonne von ihrer besten Seite. Es wird heiß mit Werten von 30 bis 36 Grad. Perfektes Wetter, um Pool und Grill zu nutzen. Abends bleibt es bei warmen 26 Grad klar. In der Nacht sinken die Temperaturen in Selters und Westerburg auf angenehme 19 Grad. Das Wetterradar zeigt auch zum Wochenende hin viel Sonne und Temperaturen über der 30-Grad-Marke. Es bleibt meistens klar. Der Sonntag kann sich eventuell auch mit Blitz und Donner verabschieden.
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1: Die Jugendabteilung Junge Helden des Vereins Weller Helfen ist in Berlin mit einem Bundespreis für demokratisches Ehrenamt ausgezeichnet worden. Mehr von Julia Kersten.
2: Unter mehr als 400 Projekten aus ganz Deutschland gehörte die Initiative zu den Preisträgern des Wettbewerbs Demokratisch Handeln. Gewürdigt wird das Engagement junger Menschen im ländlichen Raum, die sich für soziale Projekte und gesellschaftlichen Zusammenhalt einsetzen. Neben der Preisverleihung standen Workshops und Austauschformate im Mittelpunkt der Veranstaltung.
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